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1: Im Studio Rahel Häcklin. Die Schweiz und Marokko wollen künftig Personen mit unbefugtem Aufenthalt besser in ihre Heimatländer zurückführen können. Vertreter der beiden Länder haben in der marokkanischen Hauptstadt Rabat eine entsprechende Vereinbarung verabschiedet. Die Übereinkunft sieht ein beschleunigtes Verfahren vor im Bereich der Identifizierung und Rückführung dieser Personen. Demnach soll eine Identifikation nicht mehr rund 150 Tage dauern, sondern maximal 30. Mehr als 2000 Menschen haben sich gestern Abend auf dem Bundesplatz in Bern versammelt, um für Klimagerechtigkeit und gegen die Zuwanderungsinitiative der SVP zu demonstrieren. Auf mitgeführten Transparenten waren Slogans zu lesen wie CO2 statt Menschendeckeln und unser Problem sitzt nicht im Schlauchboot, sondern im Privatjet. Der Klimastreik warf der SVP in seinem Aufruf vor, sie betreibe mit ihrer 10 Millionen Schweiz-Initiative ein Ablenkungsmanöver. Im liechtensteinischen Balzers hat ein Nachbarschaftsstreit am Donnerstagabend einen Polizeieinsatz ausgelöst. Gemäß Polizeiangaben hat sich ein Mann in seiner Wohnung verbarrikadiert und gab an, er sei bewaffnet. Eine Spezialeinheit stürmte schließlich die Wohnung, woraufhin er die Einsatzkräfte mit einer Fahrradkette attackierte und einen Polizisten leicht verletzte. Der Angreifer wurde überwältigt und ins Spital gebracht. In Visp wurde gestern zum ersten Mal in diesem Jahr in der Schweiz die 30-Grad-Marke geknackt. Damit ist der erste Schweizer Hitzetag des Jahres markiert. Meteo News schrieb auf X, dass dies ziemlich früh ist. Der früheste bisherige Hitzetag wurde allerdings am 2. Mai 2005 in Chur verzeichnet. An der Heim-Eishockey-WM gewinnt bei den gestrigen Abendspielen in der Gruppe A Finnland gegen Großbritannien mit 4:0 und in der Gruppe B gewinnt Schweden mit 13:0 gegen Italien. Die Schweiz spielt heute Nachmittag ihr zweitletztes Vorrundenspiel und zwar gegen Ungarn.

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1: Im Studio Rahel Häcklin. Die Schweiz und Marokko wollen künftig Personen mit unbefugtem Aufenthalt besser in ihre Heimatländer zurückführen können. Vertreter der beiden Länder haben in der marokkanischen Hauptstadt Rabat eine entsprechende Vereinbarung verabschiedet. Die Übereinkunft sieht ein beschleunigtes Verfahren vor im Bereich der Identifizierung und Rückführung dieser Personen. Demnach soll eine Identifikation nicht mehr rund 150 Tage dauern, sondern maximal 30. Mehr als 2000 Menschen haben sich gestern Abend auf dem Bundesplatz in Bern versammelt, um für Klimagerechtigkeit und gegen die Zuwanderungsinitiative der SVP zu demonstrieren. Auf mitgeführten Transparenten waren Slogans zu lesen wie CO2 statt Menschendeckeln und unser Problem sitzt nicht im Schlauchboot, sondern im Privatjet. Der Klimastreik warf der SVP in seinem Aufruf vor, sie betreibe mit ihrer 10 Millionen Schweiz-Initiative ein Ablenkungsmanöver. Im liechtensteinischen Balzers hat ein Nachbarschaftsstreit am Donnerstagabend einen Polizeieinsatz ausgelöst. Gemäß Polizeiangaben hat sich ein Mann in seiner Wohnung verbarrikadiert und gab an, er sei bewaffnet. Eine Spezialeinheit stürmte schließlich die Wohnung, woraufhin er die Einsatzkräfte mit einer Fahrradkette attackierte und einen Polizisten leicht verletzte. Der Angreifer wurde überwältigt und ins Spital gebracht. In Visp wurde gestern zum ersten Mal in diesem Jahr in der Schweiz die 30-Grad-Marke geknackt. Damit ist der erste Schweizer Hitzetag des Jahres markiert. Meteo News schrieb auf X, dass dies ziemlich früh ist. Der früheste bisherige Hitzetag wurde allerdings am 2. Mai 2005 in Chur verzeichnet. An der Heim-Eishockey-WM gewinnt bei den gestrigen Abendspielen in der Gruppe A Finnland gegen Großbritannien mit 4:0 und in der Gruppe B gewinnt Schweden mit 3:0 gegen Italien. Die Schweiz spielt heute Nachmittag ihr zweitletztes Vorrundenspiel und zwar gegen Ungarn.
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3: Es wird ein schöner Tag, wenn wir es vom Wetter haben. Ganz viel Sonne in der ganzen Südostschweiz. 28 Grad sind es in Ilanz, in Elm 25 und in Bivio heute 20 Grad. Ja, und dann auch die nächsten Tage. Am Pfingstwochenende sieht es eigentlich prächtig aus. Es ist sonnig und warm mit bis zu 30 Grad.
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3: Da ist so einiges los. Wir schauen auf die A13, Sargans Richtung Chur, zwischen Tröbach und Sarganserland haben wir Stau. Wie auch auf der A13, Chur Richtung San Bernardino, zwischen Chur Süd und Bonaduz. Dort haben wir bis zu einer Halbstunde Stau. Wie aber auch zwischen Tussis Süd und Via Mala, dort haben wir bis zu einer Viertelstunde länger. Zum Schluss schauen wir auf die A13 San Bernardino Richtung Berinzone. Zwischen der Passstrasse und Mesoko Nord haben wir Stau. Auch dort haben wir bis zu einer Viertelstunde länger.
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3: Ich wünsche euch einen ganz schönen Samstag. Kommt gut durch das Wochenende. Schön, sind ihr mit uns mit dabei.

0: Mit viel Energie gehen wir durch den Samstagmorgen. 10:08 haben wir so am 14. Juni wählt der Kanton Graubünden unter anderem sein Parlament. Vor 4 Jahren war die SVP die grosse Gewinnerin bei den Grossratswahlen gewesen und will das wiederholen, Selina Rettich.
1: Die SVP Graubünden hat bei den letzten Grossratswahlen ganze 16 Sitze dazugewonnen und ist darum mit 25 Grossrätinnen und Grossräten im Bündner Parlament vertreten. Die Zahl ist aber noch nicht genug, wie der Parteipräsident Roman Hug sagt.
2: Vor 4 Jahren haben wir gewusst, dass wir zu den Gewinnern gehören werden, mit der Umstellung zum Proporz. Dass es dann gerade so viel ist, das haben wir nicht erwartet dürfen. Das war eine freudige Überraschung am Wahlsonntag. Und jetzt sind wir auf diesen 25 Sitzen. Wir gehen mit viel bewährten Persönlichkeiten in die Wahl. Und dann haben wir uns auch ein hohes Ziel gesetzt. Wir wollen jetzt nochmal 5 neue Grossrätinnen und Grossräte zugewinnen. Das ist ein sehr ambitiöses Ziel, aber ich glaube, wir können das schaffen.
1: Der Kanton beschäftigt unter anderem die Thematik der dezentralen Gesundheitsversorgung, also Einrichtungen, die in wenig stark bewohnten Gebieten betrieben werden. Für den SVP-Parteipräsidenten ist klar, wie die Versorgung aussehen sollte.
2: Ein richtiges Gesundheitssystem ist eben eines, das von unten wächst, das dezentral organisiert ist und wo auch mehr Standorte hat, als es in anderen Kantonen der Fall ist. Wir haben viele Alpenpässe zwischen den einzelnen Talschaften und Sprachregionen. Darum brauchen wir den Standort. Die Frage ist viel eher, was wird denn den Standort nachher angeboten? Und schlussendlich muss man dann auch mal mit den Leuten reden vor Ort, die das organisieren. Weil es gibt Teilschaften, wo das problemlos und gut funktioniert und andere funktionieren weniger. Das hat auch mit der Führung vor Ort zu tun.
1: Auch beim Thema Wohnraum hat die SVP eine klare Haltung. Sie sieht laut dem Roman Hug vor allem in und um Tourismusgebiete die grössten Probleme.
2: Normale Leute, die irgendwo auf dem Bau arbeiten oder im Tourismus, finden keinen Wohnraum mehr für sich und für ihre Familie. Das ist überhaupt nicht im Sinne des Erfinders. Und was mich ganz besonders stört, 2018 haben wir das kantonale Raumplanungsgesetz revidiert. Man hat dort schon gross gewarnt vor gewissen negativen Folgen. Wir brauchen eine Raumplanung, die nach bei den Gemeinden ist. Und von dem her ist auch da das Mittel nachher der Föderalismus, wo man eingreifen muss.
1: Die SVP hat es als einzige Partei geschafft, Kandidierende für alle Wahlkreise aufzustellen. Mit 120 Kandidierenden haben sie auch am meisten Leute im Rennen.
0: Ausführliche Talks mit den Präsidenten und Präsidentinnen von allen 6 Grossratsparteien gibt es zum Nachschauen auf tvsüdostschweiz.ch.

0: Callie Hammerstone beim Radio von der Pacific. Gehen wir durch den Samstag. Es ist 20.08.
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0: Ja, da starten wir gerade mit einer Vorschau auf den Weltcup vom Mountainbike im Novemesto am 20.12. Wir haben heute Elite Frauen Shorttrack. Das mit der Bühnerin Ginia Galuri, bei den Männern mit dem Bündner Vital Albin am 10.12. Am 2. ist ein Cross Country mit den U23 Frauen, mit der Nina Hutter, der Chiara Soler und der Mara Winter. Dann haben wir aber natürlich auch noch die Eishockey WM. Heute Nachmittag am 20.04. spielt die Schweiz gegen Ungarn mit. Dabei sind auch die beiden Bündner, der Nino Niederreiter und der Ken Jäger, wie aber auch die Hansere Spieler Sven Jung, Lukas Frick, Simon Knack und der Sandro Eschlimann.
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0: Ja, Mann, der Ed Sheeran, der hat einfach seine Haarpracht abrasiert. Dabei sind seine roten Haare ja eigentlich mal ein Markenzeichen gewesen. Schade, wie ich finde. Gut, zum Glück muss man als Musiker ja nicht gut aussehen, einfach gut singen können, selbst kann er ja sicher. Und er macht es eben schon auch recht in dem Wetter, wo wir aktuell gerade haben, kann er mit seiner neuen Fritte sicher einen kühlen Kopf bewahren. Wir hören mit der Kamera noch vor die halbe Neun.
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0: Wir hören das Radio von hier. 1 Minute über die 8:30 haben wir es.
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0: Ja, ich würde heute ganz sicher Sonnencreme einstreichen. Den ganzen Tag ist es eben sonnig. Bei strahlend blauem Himmel in der Südostschweiz 28 Grad haben wir in Melz. In Laax sind es 25 und in Zuid heute 22 Grad. Na, die nächsten Tage geht es eigentlich so weiter. Viel Sonne bei warmen Temperaturen mit bis zu 31 Grad.
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0: Ja, da sieht es jetzt gar nicht mehr so prächtig aus wie im Wetter. Wir haben Stau auf mehreren Abschnitten. Also ich starte einfach einmal. A13 ist ganz richtig Kur zwischen Tröbach und Sagansenland. 15 Minuten länger haben wir dort. Dann kommen wir auf die A13 Kur Richtung San Bernardino. Zwischen Kur Nord und Bonaduz staut es auf 11 Kilometer. Da haben wir bis zu einer Stunde länger. Es staut aber auch auf dem Abschnitt Tusi Süd und Via Mal. Dort haben wir bis zu einer Viertelstunde länger. Zum Schluss kommen wir noch zur A13 San Bernardino Richtung Bellinzona. Zwischen der Passstrasse und Mesoko Nordstaut. Auch dort bis zu einer Viertelstunde länger. Ich wünsche allen, die auf der Strasse unterwegs sind, ganz viel Geduld. Kommen wir gut durch den Samstag. Ich bin Sarah Marti und das ist Taylor Swift mit Opalite. Cool, sind ihr mit uns mit dabei.

gehen wir durch den Samstagmorgen. Ihr hört das Radio von da. Wir haben es jetzt dann gerade Viertel vor neun. Ich hoffe, ihr seid gerade aufgestanden. Du bist natürlich mit guter Laune, gell? Ja, am Wochenende ist es ja meistens so, aber am Morgen ist man gleich auch so ein bisschen stinkig, gell? Da gibt es aber ein, zwei Sachen, wo man so ein bisschen besser machen kann am Morgen früh. Zum Beispiel eine gute Routine für ein bisschen Bewegung wie, Morgen-Yoga oder sowas. Und eben gute Musik, die macht doch immer gute Laune. Das ist zum Beispiel mein Liebling, oder? Da musst du eigentlich nicht wirklich irgendwas tun, außer das Radio einstellen und das Sender. Und da hören wir jetzt Basti mit dem Marshmallow, mit Happier beim Radio von da. Kommt gut durch den Samstagmorgen.

0: 9 Uhr, ihr hört das Radio von hier. Schön, sind ihr mit uns mit dabei.
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0: Jetzt erstmal auch dir ganz guten Morgen, Mike Eichmann von Meteo News. Hoi.
2: Ja, guten Morgen, Sarah. Hallihallo.
0: Guten Morgen, Mike. Hey, wenn ich hier aus dem Fenster schaue, es sieht ja prächtig aus. Keine Wolke, blauer Himmel. Hey. Haben wir Sommer? Haben wir jetzt wirklich Sommer? Kann man das sagen?
2: Ja, also meteorologisch gesehen ist eigentlich dann, ja, mit 1. Juni der offizielle Sommerstart, aber der hat sich jetzt da ja schon ein bisschen früher angemalt. Also wir können es durchaus schon als sommerliche Phase bezeichnen jetzt. Und eben das Wetter ist nicht nur heute so, sondern es bleibt auch in den kommenden Tagen im gleichen Stil. Also jetzt, ja, eben heute von Morgen bis zum Abend eigentlich uneingeschränkter Sonnenschein. Ein paar wenige kleinere Quellwolken dann am Nachmittag über die Berge, aber die bleiben harmlos und gehen am Abend wieder in sich zusammen. Temperaturen jetzt ja, schon bei 18 Grad in Chur, 7 Grad in St. Moritz und es geht dann weiter drauf. Am Nachmittag lange sind für etwa 29 Grad im Rintel. Also werden wir wahrscheinlich noch knapp an der Hitzemarke von 30 Grad vorbeischrammen. Aber eben aufgeschoben ist nicht aufgehoben. Null Grad Grenze heute, die liegt auf etwa 4000 Meter.
0: Ist warm. Nehmen wir, würde ich sagen. Ja, Mike, du hast gesagt, es geht eigentlich den nächsten Tag eigentlich auch so weiter.
2: Genau, es ist der einzige Unterschied vielleicht, dass sogar noch eben das Gerätli 2 wärmer wird, denn morgen am Pfingstsonntag und am Pfingstmäntag. Von dem her wird es dort doch recht verbreitet, also jetzt, oder zumindest eben im Rintel und dann auch im Schweizer Mittelland verbreitet für die 30 Grad lange und damit offiziell eben einen Hitzetag gehen und das Ganze eben jetzt noch Ende Mai. Auch in der Nacht dort kann man noch gut durchlüften, Temperaturen etwa 13, 14, 15 Grad, also unbedingt das noch ein bisschen geniessen, wenn man ja noch ein bisschen die frische Luft reinlässt. Jetzt, wo die jetzt nicht so gut verträgt oder halt ein bisschen, ja, jetzt gerade auch ein bisschen überrascht sind, weil es halt eben gerade der Auffahrt ist sehr kalt und jetzt ist es eigentlich heiß oder also recht ein grosser Temperaturkontrast. Und auch in den Bergen, sehr mild auf 2000 Meter, haben wir in den kommenden Tagen jeweils etwa 15, 16 Grad mit einer Nougat-Grenze, wo bis zum 60 sogar noch auf etwa 4300 Meter aufsteigen tut.
0: Also dann würden wir sagen, Mike, Sonnencreme ist sicher ein Must-Have heute und die nächsten Tage. Ich danke dir vielmals und wünsche dir ein schönes Wochenende.
2: Danke gleichfalls.
0: Danke, tschüss, Mike, merci. Ciao, ciao.

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1: Im Studio Trahel Häcklin. Die wichtigsten europäischen Verbündeten der Ukraine haben mit Präsident Volodymyr Zelensky darüber beraten, wie die stockenden Bemühungen um ein Ende des russischen Angriffskriegs wieder in Gang gebracht werden können. Die Europäer waren bisher an den Gesprächen unter der Vermittlung der USA gar nicht direkt beteiligt. Der russische Präsident Wladimir Putin hatte sich zur Einbindung der Europäer bereit erklärt, gleichzeitig aber Ex-Bundeskanzler Gerhard Schröder als Unterhändler ins Spiel gebracht. Bundesrat Ignazio Cassis hat in Athen die neue Schweizer Botschaft eingeweiht. Sie ist als Schweizer Haus für Kultur, Forschung und Diplomatie konzipiert und vereint unter einem Dach die Botschaft, die Schweizer Schule für Archäologie und eine Kulturstiftung. Cassis führte gestern in Athen auch Gespräche mit dem griechischen Außenminister und dem Verteidigungsminister, wie das Auswärtige Amt bestätigt. Dabei ging es auch um die Fragen der regionalen Sicherheit. Nach einer Gasexplosion in einer chinesischen Kohlemine in einer nordchinesischen Provinz ist die Opferzahl auf 90 Tote gestiegen. Das teilen chinesische Staatsmedien mit. Wie viele Personen weiterhin in der Mine eingeschlossen sind, ist unklar und auch die genaue Ursache des Unglücks wird weiterhin untersucht. In Südkalifornien droht ein Lagertank mit gefährlicher Chemikalie zu explodieren. Deshalb wurden vorsorglich rund 40.000 Anwohner evakuiert. Nach Angaben von Behörden ist die Chemikalie hochgiftig und leicht entzündbar und wird für die Herstellung von Kunststoffen verwendet. Um ein weiteres Aufheizen des Tanks zu verhindern, wurde er mit Wasser von außen gekühlt. Zusätzliche Probleme verursacht ein defektes Ventil. An der Heim-Eishockey-WM gewinnt bei den gestrigen Abendspielen in der Gruppe A Finnland gegen Großbritannien mit 4:0 und in der Gruppe B gewinnt Schweden mit 3:0 gegen Italien. Die Schweiz spielt heute Nachmittag ihr zweitletztes Vorrundenspiel und zwar gegen Ungarn.
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3: Ja, brutal schnell habe ich es heute erzählt. Ganz viel Sonne kriegen wir in der Südostschweiz ab 28 Grad. Sind es in Ilanz, in Elm 25 und in Bivio heute 20 Grad. Am ganzen Pfingstwochenende sieht es eigentlich so prächtig aus. Es ist sonnig und warm mit bis zu 30 Grad.
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3: Bei uns ist es schon weniger cool. Wir haben überall ein bisschen Pfingststau. Auf der A13 ist ganz richtig Chur zwischen Tröppach und der ganzen Land Stauz. Wie auch auf der A13 Chur Richtung San Bernardino. Zwischen Chur Nord und Bonaduz dort Stauz bis auf 11 Kilometer. Ihr habt dort ungefähr bis zu einer Stunde länger. Stauen tut es aber auch zwischen Dussis Süd und Roffla dort bis zu einer halben Stunde.
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3: Ja, bald geht's wieder los. Ja, die Fußball-WM steht an und das ist schon einmal eine rechte Kiste, oder? Ja, auch wenn du jetzt nicht unbedingt ein Fußballfan bist, viel kriegt man ja dann gleich mit von dem Ganzen. Nicht nur Sportresultate schreiben eben Schlagzeilen. Wir hören es gerade als nächstes auf Radio Grischer, den sogenannten Skandal an der WM. Zuerst gibt es aber den Robin Schulz mit Speechless.

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0: Egal wie mit Kids in Love beim Radio, von da ist es 10 ab 9.
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0: Die Fußball-WM findet ja bald wieder statt und es ist ja wirklich eine weltweite Riesenkiste. Seit dem 1930 findet die WM statt. Neben vielen Spielen gibt es auch immer wieder Schlagzeilen, die der ganze Event schreibt.
3: Ja, das ist wirklich brutal. Man weiß schon gar nicht, wo anfangen. Darum habe ich mir jetzt einfach mal drei Skandale rausgesucht. Der erste hat sich in Indien abgespielt.
0: Ja, im Jahr 1950 hat sich das Land eben für die WM qualifiziert. Ganz Indien hat sich gefreut, bis FIFA am Team verboten hat, zum ohne Schuhe zu spielen. Zack, hat Indien gerade ihre Teilnahme zurückgezogen. Wir kommen ins Jahr 1994. Es geht um einen der bekanntesten Fußballstars. Diego Maradona, und der hat ja wirklich für viele Skandale auf die Jahre gesorgt und eben auch im Jahr 1994. Eine Urinprobe hat man gemacht bei ihm und dann überführt, er hat getobt. Er war 15 Monate gesperrt. Ein weiterer Typ, der nicht gerade für gute Schlagzeilen gesorgt hat, ist der Luis Suarez im Jahr 2014 gewesen. Dem sei man eben seitdem nur noch der Beisser.
4: Ja, jetzt sieht man es ganz deutlich. Also er beißt wirklich zu, das heißt, er deutet es nicht nur an.
0: In der 79. Minute hat er einfach seinen Gegenspieler in die Schulter gebissen. Sogar einen Abdruck hat man gesehen. Nach dem Spiel hat der Suarez gemeint, er ging jetzt zum Psychologen. Ja, lieber in einen feinen Burger als in eine Schulter beißen, wie ich finde. 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

0: gehen wir durch den Samstag. Hier hören Sie Radio für das. Schön, sind wir mit uns mit dabei.
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0: Und da starten wir gerade mit einer Vorschau auf den Weltcup vom Mountainbike in Nove Mesto. Am 20 ab 11 Uhr haben heute Elite Frauen Short Track. Das mit der Bündnerin Ginia Galuri, bei den Männern mit dem Bündner Vital Albin. Dann am 10 ab 12 Uhr. Am 2 ist dann Cross Country bei den U23 Frauen mit der Nina Hutter, der Chiara Soler und der Mara Winter. Und dann haben wir natürlich noch die Eishockey WM. Heute Nachmittag am 20 ab 4 Uhr spielt die Schweiz gegen Ungarn. Mit dabei sind auch die beiden Bündner, der Nino Niederreiter und der Ken Jäger, wie aber auch die HCR-Spieler Sven Jung, Lukas Frick, Simon Knack und der Sandro Eschlimann.
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0: Anne-Marie mit 2002 beim Radio. Von da in 5 Minuten haben wir es halbe 10 und von ihr da gibt's bald etwas Neues. Die Ariana Grande wird Ende Juli ihr Album Petal rausbringen. Und wie es bei ihr meistens eigentlich so ist, habe ich das Gefühl, auch das wird wahrscheinlich wieder durch die Decke gehen. Bis es aber so weit ist und wir das neue Zeugs kriegen, müssen wir uns mit dem zufrieden geben, was wir schon haben. Hey, wir hören sie noch vor die halbe 10 mit One Last Time beim Radio von hier.
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0: Diana Grande mit One Last Time beim Radio. Von da ist halb 10.
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0: Sonnencreme würde ich heute sicher einstreichen. Es ist nämlich der ganze Tag sonnig bei strahlend blauem Himmel. 28 Grad haben wir in Mils, in Lax sind es 25 und zu heute 22 Grad. Genau, den nächsten Tag geht es dann eigentlich so weiter. Viel Sonne bei warmen Temperaturen mit bis zu 31 Grad.
2: Okay.
0: Und hier sieht es ein bisschen anders aus, nicht so prächtig. Wir haben überall ein bisschen Stau. Ich fahre einfach mal an, auf der A13. Es ist ganz richtig kurz zwischen Tröbach und Sarganserland. Dann staut auch auf der A13, Chur Richtung San Bernardino, zwischen Chur Nord und Bonaduz, bis auf 11 Kilometer. Da haben wir bis zu einer Stunde länger. Stocken tut es auch zwischen Tussi Süd und Rofla. Dort haben wir bis zu einer halben Stunde länger. Kommen wir gut durch das Wochenende. Ich bin Sarah Marti. Das ist Clock Clock mit Out of the Dark. Cool, sind ihr mit uns mit dabei. Stehen wir auf, es ist 9:30 Uhr.

0: Lass uns reden von da. Kommen gut durch den Samstag. Es ist ein Thema, mit dem sich wahrscheinlich jeder und jede schon mal hat leider auseinandersetzen müssen. Schmerzen. Sei es Rückenweh, Kopfweh oder auch zum Beispiel nach einer OP. Viele greifen in so viel zurück auf Schmerzmedis. Aber es soll eben auch anders gehen. Das mit der Hypnose, sagt der Manfred Koch. Er ist Oberarzt am Schmerzzentrum im Kantonsspital Graubünden.
1: Ja, doch, da gibt's einige gute Beispiel, das sind Kopfschmerzen, das sind Rückenschmerzen, das sind Ganzkörperschmerzen, wie man sie bei der Fibromyalgie hat. Und die Personen haben gelernt, wie können sie mit Hypnose die Schmerzen positiv verändern. Das geht jetzt nicht bis ans Lebensende, sondern das ist ja auch zeitlich limitiert. Also wenn ich überlege, eine Person nimmt eine Schmerztablette, dann hört das ja nach 4 bis 6 Stunden auch wieder aufzuwirken. Und wenn die Person Hypnose anwendet, dann gibt's auch einen Zeithorizont, wo die Wirkung dann wieder nachlässt. Aber wenn die Person das regelmäßig anwendet, dann kann es wirklich zu einer sehr langen und nachhaltigen positiven Wirkung kommen.
0: Ich wollte es mal ausprobieren. Im November 2025 habe ich meine Schulter operiert und seitdem immer noch so ein bisschen weh. Ich wollte schauen, ob man mit Hypnose das Ganze kann heilen kann. Das hören wir den Sonntag, also morgen, im Radio Griechen Tag nach die 10 Nachrichten oder auch jetzt schon online auf radiogriechen.ch.

0: to Heal beim Radio von da hören wir noch vor der 10.
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1: Im Studio Rahel Häcklin. Die wichtigsten europäischen Verbündeten der Ukraine haben mit Präsident Volodymyr Zelensky darüber beraten, wie die stockenden Bemühungen um ein Ende des russischen Angriffskriegs wieder in Gang gebracht werden können. Die Europäer waren bisher an den Gesprächen unter der Vermittlung der USA gar nicht direkt beteiligt. Der russische Präsident Wladimir Putin hatte sich zur Einbindung der Europäer bereit erklärt, gleichzeitig aber Ex-Bundeskanzler Gerhard Schröder als Unterhändler ins Spiel gebracht. Bundesrat Ignazio Cassis hat in Athen die neue Schweizer Botschaft eingeweiht. Sie ist als Schweizer Haus für Kultur, Forschung und Diplomatie konzipiert und vereint unter einem Dach die Botschaft, die Schweizer Schule für Archäologie und eine Kulturstiftung. Cassis führte gestern in Athen auch Gespräche mit dem griechischen Außenminister und dem Verteidigungsminister, wie das Auswärtige Amt bestätigt. Dabei ging es auch um die Fragen der regionalen Sicherheit. Nach einer Gasexplosion in einer chinesischen Kohlemine in einer nordchinesischen Provinz ist die Opferzahl auf 90 Tote gestiegen. Das teilen chinesische Staatsmedien mit. Wie viele Personen weiterhin in der Mine eingeschlossen sind, ist unklar und auch die genaue Ursache des Unglücks wird weiterhin untersucht. Die französische Polizei hat 4 Männer verhaftet, die verdächtigt werden, im September im Berner Jura an einem Diebstahl beteiligt gewesen zu sein. Dabei wurde eine große Menge Gold und Ersatzteile für Luxusuhren gestohlen. Die Männer sind zwischen 20 und 40 Jahre alt. Sie wurden unter Anklage gestellt und in Untersuchungshaft genommen. In Südkalifornien droht ein Lagertank mit gefährlicher Chemikalie zu explodieren. Deshalb wurden vorsorglich rund 40.000 Anwohner evakuiert. Nach Angaben von Behörden ist die Chemikalie hochgiftig und leicht entzündbar und wird für die Herstellung von Kunststoffen verwendet. Um ein weiteres Aufheizen des Tanks zu verhindern, wurde er mit Wasser von außen gekühlt. Zusätzliche Probleme verursacht ein defektes Ventil.
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3: Schnell erzählt habe ich es eigentlich, wir kriegen den ganzen Tag viel Sonne ab. 28 Grad sind es in Ilanz, in Elm heute 25 und in Bivio gibt es 20 Grad. Ja, und am ganzen Pfingstwochenende sieht es eigentlich prächtig aus. Es ist sonnig mit warm, mit bis zu 30 Grad.
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3: Ja, da muss ich ein paar Sätze mehr sagen. Wir haben relativ viel Stau auf der Strasse von der Südostschweiz. A13 zur ganz Richtung Chur. Zwischen Tröpach und Meienfeld stockt es wie auch auf der A13. Chur Richtung San Bernardino. Zwischen Langquart und Bonaduz staut es auf 17 Kilometer. Dort haben wir bis zu einer Stunde länger. Wie auch stocken es zwischen Tussis Süd und Roffla. Dort haben wir bis zu 40 Minuten länger.
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3: Jetzt gibt es eine Stunde Nonstop Musik auf eure Ohren. Wir hören uns dann auf die 11 wieder. Ich wünsche euch ganz einen schönen Samstag. Cool, sind ihr mit dabei.
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1: Im Studio Rahel Häcklin. Die bevorstehende Abstimmung zur 10 Millionen Schweiz war laut CH Media Zeitung ein Thema einer Bundesratssitzung. Demnach rief Bundesrat Beat Jans seine Regierungskollegen dazu auf, sich aktiv im Abstimmungskampf einzubringen. Zudem soll die Kommunikation der Regierung für den Fall einer Annahme der Vorlage departementsübergreifend vorbereitet werden. Dies, weil eine Annahme der Vorlage fast alle Departemente außer das Verteidigungsdepartement betreffen würden. Die EU und Mexiko haben nach 10-jährigen Verhandlungen die modernisierte Fassung ihres Handels- und Partnerschaftsabkommens unterzeichnet. Die EU exportiert jährlich Waren im Wert von rund 53 Milliarden Euro nach Mexiko und importiert Güter für rund 34 Milliarden Euro. Mit dem modernisierten Abkommen hebt Mexiko fast alle bestehenden Zölle auf EU-Einfuhren auf. Der Stau auf den Schweizer Straßen ist am Morgen rasant gewachsen. Kurz vor 10 Uhr betrug die Staulänge bereits 20 Kilometer, was eine Wartezeit von über 3 Stunden bedeutet. Weil es auf der Alternativroute via San Bernardino auch bereits auf einer Länge von 17 Kilometern staut, empfiehlt der TCS eine Umfahrung via A9 Simplon oder über den Autoverlad Lötschberg. Die französische Polizei hat 4 Männer verhaftet, die verdächtigt werden, im September im Berner Jura an einem Diebstahl beteiligt gewesen zu sein. Dabei wurde eine große Menge Gold und Ersatzteile für Luxusuhren gestohlen. Die Männer sind zwischen 20 und 40 Jahre alt. Sie wurden unter Anklage gestellt und in Untersuchungshaft genommen. Die USA verschärfen ihre Regeln für Anträge auf eine Green Card. Interessenten für einen dauerhaften Aufenthalt in den USA sollen künftig das Verfahren in ihrem Heimatland abschließen, wie die Einwanderungsbehörde bekannt gibt. Damit würden die Hürden für den Erhalt der Green Card höher gesetzt. Bisher war es unter bestimmten Bedingungen möglich, sich auch in den USA dafür zu bewerben.
2: Wetter. Den ganzen Tag haben wir heute viel Sonne in der Südostschweiz. 28 Grad gibt es in Ilanz, in Elm sind es 25 und in Bivio heute 20 Grad. Ja, und eigentlich das ganze Pfingstwochenende geht eigentlich genau gleich weiter. Es sieht prächtig aus, viel Sonne, warme Temperaturen mit bis zu 30 Grad.
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2: Ja, das sieht jetzt schon nicht mehr so gut aus. Wir haben überall ein bisschen Stau. Ich fange einfach mal an. Also, auf der A13, ganz richtig kurz, zwischen Tröbach und Meierfeld haben wir Stau, dort haben wir länger bis zu 15 Minuten. Dann kommen wir auf die A13, Chur Richtung San Bernardino, zwischen Langquart und Bonaduz staut bis zu 17 Kilometer, dort haben wir bis zu 1 Stunde länger. Da haben wir gerade einen Hörer angerufen, hey, denken dran, dort einen Rettungsgast zu bilden. Und übrigens, auf die Altstrasse aussichern bringt auch nicht der Haufen, wir haben Stau auf der alten Strasse von Trimmis auf Chur-Massanz. Stau tut es auch zwischen Dusi Süd und Roffla. Dort haben wir bis zu 40 Minuten länger. Ich wünsche euch allen ganz, ganz viel Geduld.

ist auch gut durch das Wochenende. Ja, falls ihr am Pfingst Brunch, falls ihr das macht, Nasenvollend von Smalltalk oder auch eben jetzt im Auto hökeln und eigentlich nicht mehr ganz wissen, was schnorren mit dem Kollegen nebendran. In ein paar Minuten hören ihr die aktuellsten Schlagzeilen, was bei den Schönen und Reichen so abgeht. Das gibt's gerade als nächstes nur hier auf Radio Grischa.

0: Radio von hier. Viertel ab 11 haben wir es. Kommen gut durch den Samstagvormittag. Mein Name ist Sarah Marti und das hat wieder Schlagzeilen gemacht. Falsche News über den König Charles, fetter Batzen für Shakira und noch das letzte Mal Bernhard Brink. Wie hat das können passieren? Gott, diese Woche ist der König Charles III. Einfach einmal schnell als tot erklärt worden. Das sogar von einem britischen Radiosender. Mhm. Ist natürlich völliger Kabis. Der Stationsleiter hat gemeint, hey, es sei ein Computerfehler gewesen. Aha. Soll ich euch jetzt einfach mal etwas sagen? Das sage ich auch ab und zu, wenn ich irgendein komisches Knöpfchen gedrückt habe, das ich nicht hätte sollen. Und es ist einfach kurz still auf dem Radio, gell? Sorry. Technischer Fehler gewesen. Dabei einfach menschliches Versagen. Ja, als ob sie da nicht schon genug hätte. Ja, Shakira lebt so oder so schon, sagen wir mal, gut. Jetzt aber noch besser. Sie kriegt 60 Millionen Euro zurück. Das von Steuerbehörden in Spanien. Dort hat sie, wie eine gute Bürgerin halt ist, oder, immer eingezahlt. Dabei hätte sie gerne keine Steuern müssen zahlen in Spanien. Das hat jetzt das Gericht entschieden. Ja, schön, gell? Das wäre wirklich mein Traum. Wobei, ich zahle auch nicht so viel Steuern wie sie. Ja, ihn da hört man nicht mehr mega lang.
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0: Ja, der Bernhard Brink kündet seine grosse Abschiedstournee im 2027 an. Nach 55 Jahren Bühnenkarriere hört er dann auf. Ja, schade, gell? Aber wie es so ist, jemand rutscht wahrscheinlich schon noch an. Hauptsache, wir haben Beatrice Egli.

0: Lass uns Radio für euch wünschen. Ganz schönen Samstagmittag. In 3 Minuten haben wir es dann 11:30 hier. Und er da ist vom Social Media Star zum Musiker gekommen. Ja, der Alex Warren, der hat es geschafft. Angefangen hat er eigentlich mit so witzigen Videos auf TikTok. Hat dort auch recht Erfolg gehabt. Hat das Sven dann aber wollen umsteigen und macht jetzt Musik. Und das eben auch mit viel Erfolg. Wir hören noch vor die 11:30 mit Fever Dream.
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0: Alex Warren, Fever Dream. Beim Radio von da ist es 11:30.
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0: Ja, Sonnencreme oder ein Chapel würde ich heute sicher mitnehmen. Es ist sonnig in der ganzen Südostschweiz, der ganze Tag. 28 Grad haben wir in Melz, in Lach sind es 25 und in Zuz heute 22 Grad. Und eigentlich auch die nächsten Tage geht es so weiter, muss ich nichts Neues erfinden. Viel Sonne, warme Temperaturen mit bis zu 31 Grad.
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0: Da sieht es schon nicht mehr so prächtig aus. Wir haben relativ viel Stau. Ich kann es eigentlich nicht anders sagen. Ich fahre einfach an auf der A13. Chur Richtung San Bernardino zwischen Meierfeld und Bonaduz. Staut auf 20 Kilometer. Da haben wir bis zu einer Stunde länger. Denken dort dran, einen Rettungsgast zu bilden. Und auch auf der alte Strasse auszuweichen bringt eigentlich nichts. Wir haben Stau auf der alten Strasse von Trimmis auf Chur Masanz. Es staut auch bei Tausi Süd und Roffla. Dort haben wir bis zu 50 Minuten länger. Kommen wir kurz durch den Samstagmittag. Ich bin Sarah Marti und begleite euch gerne. Schön, sind ihr mit uns mit dabei. Das ist der Mike Perry mit The Ocean. Zusammen mit dem Shy Martin.

0: Musik aus der Schweiz vom Remo Forer beim Radio von da. Wir bleiben gleich da. Die Schweizer Eishockey-Nazi, die begeistert bis jetzt an der WM, aber begeistert tut aus Sicht von unserem WM-Reporter Ruud Schmenzi, aber auch der Fanshop vor Ort.
1: Wer als Fan hat Eishockey-WM auf Zürich oder natürlich auch auf Freiburg kommt, muss nicht zwingend ausgerüstet sein, was Fankleider anbelangt. Im offiziellen Shop vor Ort kommen sich nämlich schon fast von zunderst bis zoberst einkleiden. Es gibt Pullover, Jäckli und T-Shirts mit einem Schweizer Kreuz drauf und natürlich auch Trikots. Dazu gibt es Kappen, Hütli, Fanneli, Pins, Schal und. Dazu kommen auch ein Souvenir für die Heime, die Boschne. Zum Beispiel in Form von einem kleinen Hockeyschläger oder von einem Kühlschrankmagnet. Aber das Beste daran ist, es sind nicht unbedingt Schweizer Preise, die man zahlt. Klar, ein Magnetli kostet 9 Franken oder ein Böck als Schlüsselanhänger 10 Franken. Aber zum Beispiel das Fantrikot ist mit knapp 80 Franken deutlich günstiger als zum Beispiel letztes Jahr an der WM in Dänemark. Wer sich aber von Kopf bis Fuß will einkleiden, der braucht so oder so ein bisschen dickeres Portemonnaie.
0: Unser Eishockey-WM-Reporter Ruud Schmenzi über die Fanshops in Freiburg und in Zürich. Natürlich gibt es zum Beispiel auch Trikots und Pullis von anderen Nationen oder auch von der Eishockey-WM allgemein. Wir machen weiter mit der Alicia Keys und dem JC Empire State of Mind.

0: Minuten haben wir es 12 Uhr und sie da, sie weiss schon, wie es geht. Ja, die Olivia Dean, die hat zuerst den Song «Man I Need» rausgebracht und dort hat sie eigentlich ganz, ganz genau detailliert erzählt, wie denn eigentlich ihr Mann sein muss. So wirklich so als Anleitung. Und kurz später ist er da rausgekommen. Ja, so easy, meint sie, um sich eben verlieben. Gut, gell, wenn die Männer ihrer Anleitung gefolgt sind und eben genau so sind, wie sie das ja detailliert beschrieben hat, dann ist es auch nicht mehr schwierig, oder? Wir hören sie mit ihrem Song «So easy» noch vor der 12 Uhr beim Radio von da.
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1: Im Studio Rahel Häcklin. Die bevorstehende Abstimmung zur 10 Millionen Schweiz war laut CH Media Zeitung ein Thema einer Bundesratssitzung. Demnach rief Bundesrat Beat Jans seine Regierungskollegen dazu auf, sich aktiv im Abstimmungskampf einzubringen. Zudem soll die Kommunikation der Regierung für den Fall einer Annahme der Vorlage departementsübergreifend vorbereitet werden. Dies, weil eine Annahme der Vorlage fast alle Departemente außer das Verteidigungsdepartement betreffen würden. Die EU und Mexiko haben nach 10-jährigen Verhandlungen die modernisierte Fassung ihres Handels- und Partnerschaftsabkommens unterzeichnet. Die EU exportiert jährlich Waren im Wert von rund 53 Milliarden Euro nach Mexiko und importiert Güter für rund 34 Milliarden Euro. Mit dem modernisierten Abkommen hebt Mexiko fast alle bestehenden Zölle auf EU-Einfuhren auf. Die USA verschärfen ihre Regeln für Anträge auf eine Green Card. Interessenten für einen dauerhaften Aufenthalt in den USA sollen künftig das Verfahren in ihrem Heimatland abschließen, wie die Einwanderungsbehörde bekannt gibt. Damit würden die Hürden für den Erhalt der Green Card höher gesetzt. Bisher war es unter bestimmten Bedingungen möglich, sich auch in den USA dafür zu bewerben. Der Stau auf den Schweizer Straßen ist am Morgen rasant gewachsen. Kurz vor 10 Uhr betrug die Staulänge bereits 20 Kilometer, was eine Wartezeit von über 3 Stunden bedeutet. Weil es auf der Alternativroute via San Bernardino auch bereits auf einer Länge von 17 Kilometern staut, empfiehlt der TCS eine Umfahrung via A9 Simplon oder über den Autoverlad Lötschberg. Nach einer Gasexplosion in einer chinesischen Kohlemine in einer nordchinesischen Provinz ist die Opferzahl auf 90 Tote gestiegen. Das teilen chinesische Staatsmedien mit. Wie viele Personen weiterhin in der Mine eingeschlossen sind, ist unklar und auch die genaue Ursache des Unglücks wird weiterhin untersucht.
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3: Ja, da habe ich es schnell erzählt. Wir kriegen den ganzen Tag viel Sonne ab. 28 Grad sind es in Ilanz, in Elm sind es 25 und im Bivio heute 20 Grad. Ja, eigentlich auch am ganzen Pfingstwochenende sieht es prächtig aus. Es ist sonnig und warm mit bis zu 30 Grad.
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3: Ja, da bin ich jetzt nicht so schnell durch. Wir fangen an auf der A13, sehr ganz richtig kurz, zwischen Trübach und Meierfeld staut es dort bis zu 15 Minuten länger. Wir kommen auf der A13 Chur Richtung San Bernardino. Zwischen Langquart und Bonaduz staut es auf 20 Kilometer. Ja, es ist brutal, ihr habt dort 1 Stunde und 40 Minuten länger. Dann auf der alten Autobahn sozusagen, also auf der deutschen Strasse, staut es auch zwischen Trimmis und Chur, wie aber auch zwischen Thusis Süd und Roffla. Dort haben wir bis zu 50 Minuten länger.

0: Ihr hört das Radio von hier. 13 Minuten nach die 12 haben wir es. Ja, und Schiers hat ab heute wieder ein Freibad. Das nach einer zweijährigen Pause. Die Badi ist seit 1928 ein Treffpunkt für die Region, baut von Schülerinnen und Lehrpersonen von EMS Schiers. Was nach der Sanierung alles neu ist, das weiss der Florian Mani.
1: Die Badi Schiers gehört der EMS Schiers, ist aber auch für die Öffentlichkeit zugänglich. Nach zwei Jahren Unterbruch ist die Anlage jetzt wieder parat. Der Auslöser, wieso die Sanierung vor Badi nötig war, ist Technik. Die sei rund 35 Jahre lang gebraucht worden und hätte dringend erneuert werden müssen.
2: Es hat Sachen gegeben, die wir gar nicht mehr bekommen haben, Ersatzteile, die nicht mehr geliefert werden können. Und das ist natürlich langsam dann gefährlich geworden. Und dann hat man irgendwann müssen sagen, jetzt können wir es nicht mehr verantworten. Das war der Hauptauslöser gewesen. Und das hat natürlich dann wieder andere Bedürfnisse auch zusätzlich noch dann mit sich gebracht, wo man dann überleitet, okay, es ist nicht nur Technik, wir schauen die Gesamtanlage an.
1: Und so ist es gekommen, dass auch die Schwimmbecken, Garderobe, Duschen und der Kiosk mit dem Sitzplatz neu gemacht worden sind. Und auch der Aussensportplatz hat ein Makeover gekriegt. Die ganze Sanierung hat seinen Preis gehabt. Angefangen hat der einmal bei 4 Millionen basiert auf einer Machbarkeitsstudie.
2: Wir mussten merken, dass mit den Bedürfnissen, die natürlich auch noch zusätzlich gekommen sind, also dass wir klar überschossen haben, die Teuerung ist da, es ist zum Teil Konkurrenzsituation nicht da gewesen, weil es gibt zum Teil gar nicht so viele Anbieter für gewisse Sachen in dem Badetechnikbereich. Und so sind wir dann irgendwann mal 5,6 Millionen gelandet, haben dann einmal einfach ganz klar gesagt, was ist nice to have und was ist wirklich das, was wir brauchen. Und sind nachher abgekauft, etwa 5,2 Millionen und können das aber auch einhalten.
1: Bei der Planung der ganzen Anlage hat auch das Thema Nachhaltigkeit eine Rolle gespielt. Vor allem beim Baumaterial, wie der Hans-Andrea Ternutzer sagt.
2: Wir haben Holzgebäude gemacht, und zwar aus einheimischem Holz. Und das Badegebäude da ist eigentlich ein Kaltbau, das heisst, er wird nicht beheizt. Und durch das braucht man natürlich auch weniger Energie und Ressourcen. Man hat auch noch Warmwasserkollektoren auf dem Dach, man hat eine Photovoltaikanlage. Das einheimische Holz, das man da verbaut hat, gibt nochmal eine zusätzliche Bindung auch zur Region.
1: Die Sanierungskosten von über 5 Millionen Franken trägt die EMS Schiers als Besitzerin. Die Gemeinde beteiligt sich an den jährlichen Betriebskosten mit rund 40'000 Franken.
0: Heute ist Paris Schiers zum ersten Mal nach zwei Jahren wieder off. Passt eigentlich zum warmen, sonnigen Wetter, das wir heute haben. Wir machen weiter mit Pegasus. Get over you beim Radio.

0: Mit viel Energie gehen wir durch den Samstagmittag. Ihr hört das Radio von da und ja, für sie hat es nicht ganz gelangt. Ja, die Veronika Fusaro, die ist für die Schweiz an der Eurovision Song Contest mit ihrem Song Alice. Leider haben wir sie ja nicht mega weit geschafft, mal sicher nicht ins Finale. Schade, ich finde den Song eigentlich gut und wir hören ihn noch vor die halbe Eis beim Radio von hier.
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1: Musik aus der Schweiz von Veronika Fusaro beim Radio. Von das ist halb eins.
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1: Ja, viel Sonne kriegen wir heute in der ganzen Südostschweiz. Ab 28 Grad sind sie in Eilands, in Elm 25 und in Bivio heute 20 Grad. Und eigentlich auch die nächsten Tage sieht es gut aus. Es ist sonnig und vor allem auch warm mit bis zu 30 Grad.
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1: Hey, ja, da stockt es überall ein bisschen. Auf der A13, ganz richtig kurz, zwischen Tröbbach und Meierfeld haben wir bis zu 15 Minuten länger. Wir schauen auf die A13 Kur Richtung San Bernardino. Zwischen Langquart und Bonaduz staut auf 20 Kilometer. Ihr habt dort eine Stunde und 40 Minuten länger. Denken dran, zum Rettungsgas bilden. Dann die Deutschstrasse, auch dort staut zwischen Trimmis und Chur, wie auch zwischen Dusi Süd und Roffla bis zu 50 Minuten. Haben wir dort. Dann schauen wir auf die Hauptstrasse Langquart Richtung Klosters. Zwischen Valzeina, Grüsch und Schiers haben wir ein Pannenfahrzeug. Eine Minute über die halbe Eins haben wir. Sie hören das Radio von hier bei mir, der Sarah Marti. Kommen gut durch das Pfingstwochenende. Schön, sind ihr mit uns mit dabei.

0: Ja, von das ist Viertel vor eins. Schön, sind ihr mit uns mit dabei und jetzt verlömmer kurz das Sendegebiet. Genauer gesagt, der Rutsch Menzi macht das eigentlich für uns. Er berichtet aktuell von der Eishockey-WM. Und jetzt geht es um die Fanzone in Zürich.
1: Es ist etwas los an der Eishockey-WM in Zürich. Und zwar nicht nur im Stadion, sondern auch ein paar Meter nebendran in der Fanzone. Dort gibt es das Spiel aus dem Stadion nicht nur auf Grossleinwand, sondern als Fan kann man auch sonst einen Haufen erleben. Es gibt zwei Kunststoff-Eisfelder, um mit speziellen Schleifschuhen und einem Schläger selber an einem speziellen Böck nachzujagen. Für die, die es lieber gemütlicher haben, gibt es ein Kunststoff-Eis-Mini-Golf. Dazu gibt es bei den offiziellen Sponsoren der Eishockey-WM verschiedene Spiele, wo Besucherinnen und Besucher einen Haufen Sachen gewinnen können. Und auch das liebliche Wohl kommt definitiv nicht zu kurz. Es gibt eine grosse Auswahl an Essen. Von Pommes frites über Burger bis zu einem Kebab gibt es fast alles, inklusive verschiedener Getränke. Und wenn die Schweizer spielen und gewinnen, dann gibt es auch ganz viel gute Stimmung.
0: Unser Eishockey-WM-Reporter, der Rutsch Menzi, über die Fanzone in Zürich. Es lohnt sich also auch ohne Ticket ins Unterland zu reisen.

0: Kommunikation, Patience, viel Geduld müsst ihr haben. Pfingsten, sei Dank, wir hören den Patrick Scott zusammen mit dem Justin Jesso mit Patience. Noch vor der Eis.
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1: Im Studio der Daniel Schmucki. Die bevorstehende Abstimmung zur 10 Millionen Schweiz ist Thema in einer Bundesratssitzung geworden. Laut den Zeitungen von CH Media rief Bundesrat Beat Janz seine Regierungskollegen dazu auf, sich aktiv im Abstimmungskampf einzubringen. Zudem soll die Kommunikation des Bundesrates departementsübergreifend vorbereitet werden, für den Fall, dass die SVP-Initiative angenommen wird. Dies, weil eine Annahme fast alle Departemente betreffen würde, mit Ausnahme des Verteidigungsdepartements. Bei einem Überfall auf einen Transporter sind im vergangenen September im Berner Jura Unmengen an Gold und Ersatzteile für Luxusuhren gestohlen worden. Nun hat die französische Polizei 4 Männer verhaftet. Sie werden verdächtigt, am Diebstahl beteiligt gewesen zu sein. Laut den Behörden sind die Männer zwischen 20 und 40 Jahre alt. Sie befinden sich in Untersuchungshaft. Gemäß den bisherigen Erkenntnissen wirkte der Fahrer des ausgeraubten Transporters aktiv an der Tat mit. Im ausgeraubten Transporter befanden sich unter anderem 250 Rohgoldbarren. Die USA verschärfen ihre Regeln für Anträge auf eine Green Card. Interessenten für eine dauerhafte Aufenthaltsbewilligung sollen das Verfahren künftig in ihrem Heimatland abschließen, teilt die US-Einwanderungsbehörde mit. Damit werden die Hürden für den Erhalt der Green Card höher gesetzt. Bisher war es unter bestimmten Bedingungen möglich, sich auch erst in den USA dafür zu bewerben. Die EU und Mexiko haben nach 10-jährigen Verhandlungen die modernisierte Fassung ihres Handels- und Partnerschaftsabkommens unterzeichnet. Laut EU-Kommissionspräsidentin Ursula von der Leyen eröffnet dies unter anderem der europäischen Landwirtschaft neue Möglichkeiten. Die EU exportiert jährlich Waren im Wert von rund 53 Milliarden Euro nach Mexiko und importiert Güter für rund 34 Milliarden Euro. Mit dem modernisierten Abkommen hebt Mexiko fast alle bestehenden Zölle auf EU-Einfuhren auf.
2: Das Wetter. Schnell erzählt, Hannes, viel Sonne haben wir heute in der ganzen Südostschweiz. 28 Grad sind es in Ilanz, in Elm 25 und in Bivio heute 20 Grad. Ja, es geht eigentlich auch die nächsten Tage so weiter. Viel Sonne, warme Temperaturen mit bis zu 30 Grad.
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2: Ganz so schnell bin ich da. Jetzt nicht da. Es geht ab auf der Strasse. A13 ist ganz richtig kurz. Zwischen Tröppach und Meierfeld haben wir Stau. 15 Minuten länger. Dann auf der A13. Kur Richtung San Bernardino zwischen Langquart und Bonaduz staut auf 20 Kilometer. Dort haben wir bis zu 1 Stunde und 40 Minuten länger. Dann auf der alten Autobahn sozusagen, auf der deutschen Strasse, staut auch zwischen Trimmis und Chur, wie auch zwischen Dussis, Süd und Roffla. Dort haben wir bis zu 50 Minuten länger.

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1: Im Studio der Daniel Schmucki. Bei einem Überfall auf einen Transporter sind im vergangenen September im Berner Jura Unmengen an Gold und Ersatzteile für Luxusuhren gestohlen worden. Nun hat die französische Polizei 4 Männer verhaftet. Sie werden verdächtigt, am Diebstahl beteiligt gewesen zu sein. Laut den Behörden sind die Männer zwischen 20 und 40 Jahre alt. Sie befinden sich in Untersuchungshaft. Gemäß den bisherigen Erkenntnissen wirkte der Fahrer des ausgeraubten Transporters aktiv an der Tat mit. Im ausgeraubten Transporter befanden sich unter anderem 250 Rohgoldbarren. In der Schweiz gibt es mittlerweile über 18.000 öffentliche Ladestationen für Elektroautos. Diese verteilen sich auf gut 8.500 Standorte, wie neue Zahlen des Bundesamts für Energie zeigen. In absoluten Zahlen gibt es im Kanton Zürich am meisten Ladestationen, gefolgt von den Kantonen Bern und Waadt. Das Schlusslicht bildet der Kanton Appenzell-Innerrhoden. Dort gibt es nur 31 Möglichkeiten, um sein Elektrofahrzeug aufzuladen. Auf dem österreichischen Teil der Zugspitze hat sich ein tödlicher Bergunfall ereignet. Ein 19-jähriger Deutscher ist in der Nacht auf gestern ausgerutscht, als er ein Schneefeld überqueren wollte. In der Folge stürzte er 250 Meter in die Tiefe, teilen die Behörden mit. Der Begleiter des Mannes setzte einen Notruf ab und konnte unverletzt geborgen werden. Für den abgestürzten Deutschen kam jede Hilfe zu spät. Der Ebola-Ausbruch in der Demokratischen Republik Kongo könnte auch Folgen für das Fußball-Nationalteam haben. Die USA wollen, dass sich das Team vor der bevorstehenden Fußball-Weltmeisterschaft 21 Tage in Isolation begibt. Andernfalls würde die Nationalmannschaft die Einreise riskieren, berichtet der Fernsehsender ESPN. Die Demokratische Republik Kongo hat sich erstmals seit über 50 Jahren wieder für eine Endrunde der Fußball-WM qualifiziert.
2: Das Wetter. Wir haben heute den ganzen Tag viel Sonne und kaum ein Wölkchen am Himmel. Das Ganze mit sommerlichen Temperaturen. In Ilanz haben wir nämlich 28 Grad, in Elm 25 und in Bivio 20 Grad.
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2: Ja, wir haben heute einen richtigen Stautag in der Südostschweiz. Wir haben 20 Kilometer Stau auf der A13 Richtung San Bernardino zwischen Landquart und Rotenbrunnen. Auf dieser Strecke haben wir rund 1,5 Stunden länger als sonst. Auch auf der A13 Richtung San Bernardino zwischen Dusis und Rofflastauz, dort haben wir einen Zeitverlust von 50 Minuten. Bitte denken daran, einen Rettungsgast zu bilden, damit der Krankenwagen im Notfall durchkommt.
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2: Ja, und falls auch ihr gerade im Stau steht, dann fühle ich wirklich mit euch. Ich habe heute Morgen eine geschlagene Stunde gebraucht von Trimis auf Chur. Aber was doch immer hilft, nicht Geduld zu verlieren, ist gute Musik zu hören. Die gibt es die nächste Stunde praktisch nonstop hier bei uns. Heute Nachmittag am Mikrofon ist Livia Jungo. Schön, sind ihr mit dabei.

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0: Das ist der Del mit Someone Like You.
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0: Es ist schön und sonnig heute in Glarus und Graubünden. Wir haben 28 Grad in Trimis, 24 in Bergün und 28 Grad in Niederurne.
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0: Ja, es stockt und staut in der Südostschweiz und zwar auf der A13 Richtung San Bernardino zwischen Landquart und Rotenbrunnen haben wir 20 Kilometer Stau. Auf dieser Strecke haben wir darum mehr als eineinhalb Stunden länger wie sonst. Auch auf der A13 Richtung San Bernardino zwischen Dusis und Rofla staut es, dort haben wir einen Zeitverlust von 50 Minuten. Allen unterwegs wünsche ich eine Haufen Geduld.

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1: Im Studio der Daniel Schmucki. In der Schweiz gibt es mittlerweile über 18.000 öffentliche Ladestationen für Elektroautos. Diese verteilen sich auf gut 8.500 Standorte, wie neue Zahlen des Bundesamts für Energie zeigen. In absoluten Zahlen gibt es im Kanton Zürich am meisten Ladestationen, gefolgt von den Kantonen Bern und Waadt. Das Schlusslicht bildet der Kanton Appenzell-Innerrhoden. Dort gibt es nur 31 Möglichkeiten, um sein Elektrofahrzeug aufzuladen. Auf dem österreichischen Teil der Zugspitze hat sich ein tödlicher Bergunfall ereignet. Ein 19-jähriger Deutscher ist in der Nacht auf gestern ausgerutscht, als er ein Schneefeld überqueren wollte. In der Folge stürzte er 250 Meter in die Tiefe, teilen die Behörden mit. Der Begleiter des Mannes setzte einen Notruf ab und konnte unverletzt geborgen werden. Für den abgestürzten Deutschen kam jede Hilfe zu spät. Der Ebola-Ausbruch in der Demokratischen Republik Kongo könnte auch Folgen für das Fußballnationalteam haben. Die USA wollen, dass sich das Team vor der bevorstehenden Fußballweltmeisterschaft 21 Tage in Isolation begibt. Andernfalls würde die Nationalmannschaft die Einreise riskieren, berichtet der Fernsehsender ESPN. Die Demokratische Republik Kongo hat sich erstmals seit über 50 Jahren wieder für eine Endrunde der Fußball-WM qualifiziert. Nach einem Ruhetag geht es heute für die Schweizer Eishockey-Nazi an der Heim-WM weiter. Sie trifft am späteren Nachmittag auf Ungarn. Die Nazi hat bisher brilliert. Gegen Aufsteiger Großbritannien bekundete sie zuletzt aber überraschend Mühe. Das passiere heute gegen Ungarn bestimmt nicht nochmals, verspricht Nazi-Stürmer Timo Meier.
2: Wir haben jetzt unsere Lektion gehabt, glaube ich, wie wir gesehen haben, wie es hart wird für uns, wenn wir nicht richtig spielen. Es ist einfach, um die Lektion rauszuziehen. Wir werden das nächste Spiel parat sein und die richtige Entscheidung treffen.
1: Päckeinwurf beim WM-Spiel Schweiz-Ungarn ist um 16.20 Uhr.
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4: Es ist der ganze Tag sonnig mit kaum einer Wolke am Himmel. Dazu haben wir sommerliche Temperaturen mit 28 Grad in Chur, 29 in Bad Ragaz und 20 Grad in Rosa.
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4: Ja, und da habe ich gerade einige Meldungen für euch. Und zwar haben wir 20 Kilometer Stau auf der A13 Richtung San Bernardino zwischen Landquart und Rotabruna. Auf dieser Strecke haben wir mehr als eineinhalb Stunden länger als sonst. Auch auf der A13 Richtung San Bernardino zwischen Dusis und Rofla staut dort haben wir einen Zeitverlust von gut einer halben Stunde. Bitte denken daran, einen Rettungsgast zu bilden, damit der Rettungsdienst im Notfall durchkommt. Ja, es ist im Moment das sportliche Event in der Schweiz. Dreht ist natürlich von der Eishockey-WM. Unser Reporter, der Ruud Schmenzi, ist regelmässig vor Ort und berichtet über das Spiel und auch alles drumherum. Ja, und wie die Stimmung im Stadion live vor Ort einmal so ist, das hören wir in wenigen Minuten hier auf Radio Grischa. Für euch den Nachmittag am Mikrofon ist Livia Jungo. Schön, hören wir zu.

0: An der Eishockey-WM läuft es für die Schweizer Equipe und darum ist auch die Stimmung im Stadion besonders gut. Genau um die geht es jetzt auch bei unserem WM-Reporter, dem Ruud Schminzi.
1: Der Go-Song von der Schweizer Nazi kennen mittlerweile wahrscheinlich alle. Und der ist bis jetzt an der Eishockey-WM schon ein Haufen Mal aus der Box getrönt und hat Fans zum Mitjohlen verführt. Es ist aber nicht nur das Schweizer Team, das die Eishockey-WM bis jetzt im Stadion zu einem Erlebnis macht. Aus meiner Sicht ist das auch zu essen. Es gibt Currywurst, Kockets mit Hörerli, Knobli und Raclette-Brot. Raclette heissen Fleischkäse im Brötli, Chicken Nuggets, Pommes frites und noch viel mehr. Zwar sind die Preise auf den ersten Blick schon eher hoch, aber für die Portionen, die es gibt, finde ich es dann gleich fair. Aber schlussendlich ist es doch eh egal, was man im Stadion isst und trinkt. Solange die Schweizer Nazi Goal schiesst und gewinnt, ist alles andere schon fast nebensächlich.
0: Unser WM-Reporter Ruud Schminzi darüber, wie es ist, an der Eishockey-WM im Stadion mit dabei zu sein. Wer das Ganze mal ohne Ticket will erleben, der ist in der Fanzone neben dem Stadion bestens aufgehoben.

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0: ist kurz, nach der halb fünf hier auf Radio Grischa und wir haben wunderschönes Wetter in der Südostschweiz mit einem strahlend blauen Himmel und Temperaturen von 22 Grad am Mada, 26 Grad Ilm und 29 Grad Sargans.
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0: Und der Verkehr rollt heute deutlich langsamer durch die Südostschweiz als sonst. Auf der A13 Richtung San Bernardino zwischen Zitzers und Rotenbrunnen haben wir 18 km Stau. Auf dieser Strecke haben wir drum bis zu einer Stunde länger als sonst. Auch auf der A13 Richtung San Bernardino zwischen Dusis und Rofla staut es. Dort haben wir einen Zeitverlust von einer halben Stunde. Allen unterwegs wünsche ich eine Haufen Geduld und trotzdem eine gute Fahrt.

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1: Im Studio der Daniel Schmucki. Die Löhne der Krankenkassenchefs sind im vergangenen Jahr stark gestiegen. Die Chefs von CSS, Hilsana und Sanitas verdienten alle rund 1 Million Franken, wie diese Woche publik wurde. Nun hat sich erstmals Bundesrätin Elisabeth Baumschneider dazu geäußert. Sie sagte gegenüber Radio SRF, sie verstehe, dass die hohen Saläre für die Bevölkerung schwierig zu verstehen seien. Die Krankenkassen seien auf die Bevölkerung angewiesen. Daher würde sie an ihrer Stelle ein wenig anders vorgehen, so Baumschneider. In der Schweiz gibt es mittlerweile über 18.000 öffentliche Ladestationen für Elektroautos. Diese verteilen sich auf gut 8.500 Standorte, wie neue Zahlen des Bundesamts für Energie zeigen. In absoluten Zahlen gibt es im Kanton Zürich am meisten Ladestationen, gefolgt von den Kantonen Bern und Waadt. Das Schlusslicht bildet der Kanton Appenzell-Innerrhoden. Dort gibt es nur 31 Möglichkeiten, um sein Elektrofahrzeug aufzuladen. Im deutschen Grenzgebiet zur Schweiz wird eine junge Frau vermisst. Die 20-Jährige hielt sich zuletzt in einer Jugendherberge in Zürich auf. Der letzte Kontakt war bereits Ende März. Laut der Polizei Baden-Württemberg könnte sie sich weiter in der Schweiz oder in Süddeutschland aufhalten. Es könne nicht ausgeschlossen werden, dass die Vermisste sich in einer hilflosen Lage befinde, schreibt die Polizei weiter. Nach einem Ruhetag geht es heute für die Schweizer Eishockey-Nazi an der Heim-WM weiter. Sie trifft am späteren Nachmittag auf Ungarn. Die Nazi hat bisher brilliert. Gegen Aufsteiger Großbritannien bekundete sie zuletzt aber überraschend Mühe. Das passiere heute gegen Ungarn bestimmt nicht nochmals, verspricht Nazi-Stürmer Timo Meier.
2: Wir haben jetzt unsere Lektion gehabt, glaube ich, wie wir gesehen haben, wie es hart wird für uns, wenn wir nicht richtig spielen. Es ist einfach, um die Lektion rauszuziehen. Und wir werden das nächste Spiel parat sein und die richtige Entscheidung treffen.
1: Pöckeinwurf beim WM-Spiel Schweiz-Ungarn ist um 16.20 Uhr.
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4: Ja, ihr könnt den ganzen Tag das schönste Wetter geniessen in der Südostschweiz mit einem strahlend blauen Himmel und sommerlichen Temperaturen. In Glarus haben wir heute 28 Grad, das Landquart 29 und das Klosters 25 Grad.
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4: Ja, heute stockt es und staut und ich habe gerade einige Meldungen für euch. Und zwar haben wir 18 Kilometer Stau auf der A13 Richtung San Bernardino zwischen Landquart und Rotenbrunnen. Auf dieser Strecke haben wir mehr als eine Stunde länger als sonst. Auch auf der A13 Richtung San Bernardino zwischen Dusis und Roffla staut es. Dort haben wir einen Zeitverlust von gut einer halben Stunde. Bitte nicht vergessen, zum Rettungsgast zu bilden, damit der Notfalldienst durchkommen würde.

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2: Stellen euch mal vor, ihr kriegen einfach so 60 Millionen Franken zahlt von dem Land, in dem ihr wohnen. Kaum vorstellbar, oder? Aber ziemlich genau das ist der Sängerin Shakira passiert. Sie hat nämlich eben die 60 Millionen von Spanien ausgezahlt gekriegt. Warum und wieso und was diese Woche sonst noch so für Schlagzeilen in der Welt von der Reichen und Schönen gesorgt hat, das hören wir in wenigen Minuten hier auf Radio Grischa. Am Mikrofon ist Livia Jungo. Schön, hören wir zu.

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1: Mein Name ist Sarah Marti und das hat wieder Schlagzeilen gemacht. Falsche News über den König Charles, fette Batzen für Shakira und noch das letzte Mal Bernhard Brink. Wie hat das passieren können? Gott, diese Woche ist der König Charles III. Einfach einmal schnell als tot erklärt worden. Das sogar von einem britischen Radiosender. Ist natürlich völliger Kabis. Der Stationsleiter hat gemeint, es sei ein Computerfehler gewesen. Aha. Soll ich euch jetzt einfach mal etwas sagen? Das sage ich auch ab und zu, wenn ich irgendein komisches Knöpfchen gedrückt habe, das ich nicht hätte sollen. Und es ist einfach kurz still auf dem Radio, gell? Sorry. Technischer Fehler gewesen. Dabei einfach menschliches Versagen. Ja, als ob sie da nicht schon genug hätte. Ja, Shakira lebt so oder so schon, sagen wir mal, gut. Jetzt aber noch besser. Sie kriegt 60 Millionen Euro zurück. Das von Steuerbehörden in Spanien. Dort hat sie, wie eine gute Bürgerin halt ist, oder, immer eingezahlt. Dabei hätte sie gerne keine Steuern müssen zahlen in Spanien. Das hat jetzt das Gericht entschieden. Ja, schön, gell? Das wäre wirklich mein Traum. Wobei, ich zahle auch nicht so viel Steuern wie sie. Ja, ihn da hört man nicht mehr mega lang.
2: Es war Gefühl auf den nächsten Blick. 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
1: Ja, der Bernhard Brink kündet seine grosse Abschiedstournee im 2027 an. Nach 55 Jahren Bühnenkarriere hört er dann auf. Ja, schade, gell? Aber wie es so ist, jemand rutscht wahrscheinlich schon noch an. Hauptsache, wir haben Beatrice Egli.

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0: Ja, strahlend blauer Himmel haben wir heute das bei Temperaturen von 25 Grad dies und dies, 28 Zmollis und schlappen 31 Grad zu Grono.
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0: Es staut in der Südostschweiz und zwar haben wir auf der A13 Richtung San Bernardino zwischen Chur und Rotenbrunnen 9 km Stau. Ihr habt auf dieser Strecke eine halbe Stunde länger als sonst. Auch auf der A13 Richtung San Bernardino zwischen Dusis und Roffla staut. Auch dort habt ihr einen Zeitverlust von einer halben Stunde. Allen unterwegs trotzdem eine gute Fahrt und viel Geduld.

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2: Es ist ein Gefühl, das man relativ früh schon hat. Der Schmerz. Sei es als Golf, wenn man mit dem Velo umgeht oder auch im Erwachsenenalter, wenn man schon mit Rückenweh aufsteht. Der Schmerz begleitet viele von uns immer mal wieder im Leben. Was dagegen hilft, sind so klassische Schmerzmedis wie zum Beispiel Ibuprofen. Man muss aber nicht immer gerade Tabletten schlucken. Heutzutage gibt es ganz viele andere Varianten, wie man sich kann behandeln lassen, wie der Manfred Koch sagt. Er ist Oberarzt am Kantonsspital Graubünden und wendet zum Beispiel Hypnose an.
3: Als ich angefangen habe mit Schmerzmedizin, das ist so anfangs der 2000er gewesen, da hat man mir noch beigebracht mit Opiaten und mit Antidepressiva und mit Cortison kann man jeden Schmerz heilen, aber da habe ich relativ schnell bemerkt, das stimmt so gar nicht.

0: das jetzt seit über 15 Jahren.
1: Ob das wirklich tut, hat meine Moderationskollegin Zara Marti wissen. Sie hat sich eben hypnotisieren lassen. Das, weil sie seit einer OP Schulterschmerzen hat. Ob sie jetzt geheilt ist und wie man sich so eine Hypnose genau vorstellen muss, das hören wir diesen Sonntag im Radio Griechentag nach den 10 Nachrichten. Oder auch jetzt schon online auf radiogriechen.ch.

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1: Im Studio der Daniel Schmucki. Bundesrätin Elisabeth Bohm-Schneider ist irritiert über die hohen Cheflöhne bei den Krankenkassen. Diese seien schlicht für das Vertrauen, sagt sie gegenüber Radio SRF.
2: Also ich verstehe, dass es für die Bevölkerung schon schwierig ist anzunehmen, denn wenn man seine Prämie zahlt für die Grundversorgung, denkt man, man zahlt nicht für so große Löhne. Für mich ist es immer, ja, die Krankenkassen haben das entschieden, aber dann, was heißt es zum Vertrauen der Bevölkerung?
1: Bohm-Schneider reagiert damit auf einen Bericht des Tagesanzeigers. Dieser hatte diese Woche publik gemacht, dass die Löhne der Krankenkassenchefs nun an der Millionengrenze kratzen. Im deutschen Grenzgebiet zur Schweiz wird eine junge Frau vermisst. Die 20-Jährige hielt sich zuletzt in einer Jugendherberge in Zürich auf. Der letzte Kontakt war bereits Ende März. Laut der Polizei Baden-Württemberg könnte sie sich weiter in der Schweiz oder in Süddeutschland aufhalten. Es könne nicht ausgeschlossen werden, dass die Vermisste sich in einer hilflosen Lage befinde, schreibt die Polizei weiter. Nach dem ukrainischen Drohnenangriff auf ein Wohnheim im russisch besetzten Gebiet Luhansk ist die Zahl der Toten auf 10 gestiegen. Laut den Behörden gibt es zudem knapp 50 Verletzte. 11 Personen werden nach wie vor vermisst. Kreml-Chef Wladimir Putin hatte dem ukrainischen Militär einen Terrorakt vorgeworfen. Das Gebiet hatte Russland jedoch von der Ukraine annektiert. Im berühmten Krüger-Nationalpark in Südafrika sind zwei tote Touristen entdeckt worden. Es handelt sich um einen 71-jährigen Mann und eine Frau, deren Identität noch nicht geklärt werden konnte. Die beiden wurden mit schweren Verletzungen am Oberkörper aufgefunden, teilt die Polizei mit. Die genauen Umstände sind noch nicht klar. Die Polizei hat Mordermittlungen aufgenommen. An der Eishockey-WM in der Schweiz gewinnt Lettland gegen die USA mit 4:2. Damit sorgen die Letten für Hochspannung im Kampf um die Viertelfinalplätze. In der anderen Gruppe kommt Dänemark im Killerduell gegen Slowenien zu einem 4:0-Sieg.
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4: Ja, heute haben wir das schönste Wetter und kaum ein Wölkchen am Himmel gehabt. Das wird auch in den nächsten Tagen wieder so bleiben. Morgen haben wir 21 Grad in Rosa, 30 in Bad Ragaz und ebenfalls 30 Grad in Nevels.
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4: Ja, langsam beruhigt sich die Staulage in der Südostschweiz. Trotzdem haben wir aktuell noch Stau auf der A13 Richtung San Bernardino zwischen Chur Nord und Rota Bruna. Auf dieser Strecke haben wir bis zu einer halben Stunde länger als sonst. Auch auf der A13 Richtung San Bernardino zwischen Dusis und Rofla staut. Dort haben wir einen Zeitverlust von noch gut 15 Minuten.
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4: Die Bündner Spitäler haben in den letzten Jahren teils finanziell zu kämpfen. Vor allem kleinere regionale Gesundheitszentren sind davon betroffen. Diese Woche hat der Kanton Graubünden darüber informiert, wie es in den nächsten Jahren in Sachen Gesundheitsversorgung weitergehen soll. Was dabei rausgekommen ist, hören wir in einer Viertelstunde. Noch eine Stunde freu am Mikrofon ist Livia Jungo. Schön, sind ihr mit dabei.

0: Graubünden haben wir heute an 11 Standorten Spitäler und regionale Gesundheitszentren. An denen will der Kanton auch künftig festheben. Die Angebote vor Ort sollen aber angepasst werden. Wie die Gesundheitsversorgung sich in den nächsten 10 Jahren entwickeln soll, darüber hat der Kanton diese Woche informiert. Jasmin Schneider berichtet.
1: Das Bündner Gesundheitswesen steht vor Herausforderungen. Die Bevölkerung wird immer älter, gleichzeitig gibt es weniger Geburten. Und wegen Tourismus sind Spitäler vor allem im Winter stark ausgelastet, im Sommer dafür weniger. All dem will der Kanton Rechnung tragen mit einem neuen Gesundheitsleitbild. Und so viel schon mal vorweg, neu erfinden tut der Kantonsrat nicht, wie der Bündner Gesundheitsdirektor Peter Peyer sagt.
2: Wir wollen dezentral weiterhin aufgestellt sein, aber die Regionen sollen besser kooperieren. Wir wollen die Digitalisierung besser fördern und auch schauen, dass Patientenpfade eben einheitlich sind, mit Case Management begleitet. Und wir müssen etwas angesichts der Demografie, die wir haben, insbesondere auch für den Fachkräftemangel machen.
1: Heisst, die heutigen Spitäler wird es auch in 10 Jahren noch geben. Das Angebot dürfte sich aber verändern. Zum Beispiel bei der Geburtshilfe. Heute können werdende Mütter zu Graubünden in 6 Spitäler gebären. Geht es nach dem Kanton, soll das zu Ilanz und Davos künftig nicht mehr möglich sein.
2: Das Spital muss man immer das Gesamtangebot betrachten. Man kann nicht einfach ein Kästchen rausnehmen und alle anderen sind von dem unberührt. Jetzt, wenn zum Beispiel wie in Ilanz Träger entschieden haben, dass sie eigentlich keine 24-Stunden-Chirurgie mehr anbieten wollen, dann hat das automatisch zum Beispiel eben Einfluss auf die Geburtsabteilung. Es bedingt dort ein 24-Stunden-Chirurgie-Angebot, wenn man auch eine Geburtsabteilung führen will. Wenn man das nicht mehr macht, dann ist auch das andere nicht mehr möglich.
1: An beiden Standorten käme es zu vergleichsweise wenig Geburten. Das macht es auch schwierig, um gute Fachkräfte zu finden.
2: Nehmen Sie zum Beispiel eine Hebamme. Sie haben vielleicht im Spital noch 120 Geburten im Jahr. Das heisst, im Schnitt, falls man überhaupt so rechnen kann, irgendwas wie 2 pro Woche. Das heisst aber, dass sie gerne die Möglichkeit haben, ihren Beruf wirklich auszuüben, auch Erfahrungen zu sammeln, weil eben die Zahlen viel zu klein sind.
1: Schwangere Frauen aus der Surselva müssten dann künftig auf Chur gebären, Schwangere aus dem Raum Davos auf Schiers. Die beiden Spitäler haben laut Peter Peyer genug Kapazitäten. Dazu soll per nächstes Frühling das Chur ein Geburtshaus eröffnen, was Schwangere eine Alternative zur Geburt im Spital bietet. Bis jetzt ist das nur eine Empfehlung. Die neue Spitalliste kommt erst in 2 Jahren, bis dann müssen sich die Spitäler um ihre Leistungen bewerben.
0: Dass die Schliessung von einer Geburtenstation der finanziellen Lage von einem Regionalspital helfen kann, hat das Beispiel Dusis gezeigt. Das hat vor 1,5 Jahren die Geburtenstation geschlossen und schreibt seitdem bessere Zahlen.

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0: Ja, langsam entspannt sich die Verkehrslage in der Südostschweiz. Wir haben aber noch Stau auf der A13 Richtung San Bernardino zwischen Thusis und Rofla. Dort haben wir aber nur noch gut 15 Minuten länger als sonst. Allen unterwegs eine gute und sichere Fahrt.

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1: Ja, und wir schauen als erstes gerade mal auf die Mountainbike-Weltcup im tschechischen Nové Mesto. Bei den Frauen ist dort die Bündnerin Ginia Calori an den Start gegangen und hat es auf Rang 14 geschafft. Gewonnen hat das Rennen die Niederländerin Puck Pietersen. Bei den Männern ist aus Bündnersicht der Vital Albin mitgefahren. Er ist 18. geworden. Der Franzose Mathis Azzaro hat den Sieg bei den Männern für sich entscheiden. Und wir bleiben gerade beim Mountainbike-Weltcup, weil auch im Cross-Country von der U23 Frauen sind gerade mehrere Bündnerinnen an den Start gegangen. Danina Hutter war zuvorderst mit dabei gewesen. Sie ist nämlich auf der zweiten Platz gefahren und ist damit auch die beste Schweizerin gewesen. Tamara Winter hat es auf der 22. Platz geschafft. Dann schauen wir noch aufs American Football. Glarus Orks treffen heute Abend daheim, nämlich auf die LUCAF Owls. Die Glarus Orks sind der Aufsteiger in der National B und es ist schon das 7. Saisonspiel für das Team. Und heute Abend am 6. wollen die Orks den ersten Sieg vor Saison holen. Dann werfen wir noch einen Blick aufs Schwingen. Am Pfingstmäntig findet in Neffels das Glarner Bündner Schwingfest statt. Heute sind die Spitzenanpaarungen vom ersten Gang bekannt geworden. Der amtierende Schwingerkönig Armon Orlik muss gegen den St. Galler Eidgenoss Damian Ott antreten. Der Glarner Roger Richen kriegt es mit dem Berner Oberländer Florian Ellen zu tun. Der Glarner Patrick Feldmann schwingt im ersten Gang gegen den Thurgauer Silvio Oetli und der Bündner Josias Müller trifft auf der Freddy Bruhin aus dem Kanton Schweiz. Los geht's Glarner Bündner Schwingfest am Pfingstmäntigmorgen am 8.
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1: Ja, und wie es wettertechnisch so weitergeht in der Südostschweiz, das weiss unser Experte von Meteo News.
2: Da ist der Mike Eichmann von Meteo News mit den Aussichten für den heutigen Abend und den nächsten Tag. Den Sonnenschein, den wir jetzt aktuell haben, können wir weiterhin geniessen und auch die wenigen Quellwolken über den Bergen lösen sich jetzt dann bald einmal auf. In der Nacht auf morgen ist es dann klar und so startet auch der Sonntag mit viel Sonnenschein. Am Vormittag praktisch überall ein wolkenloser Himmel. Am Nachmittag haben wir dann ähnlich wie heute über den Bergen wiederum ein paar harmlose Quellwolken. Temperaturen erreichen morgen im Kurrital Höchstwert von um die 29 Grad in Davos und St. Moritz zeigt das Thermometer etwa 22 Grad an und

0: Naturgrenze liegt auf rund 4000 Meter. Am Pfingstmäntig geht es ein ähnlich sonnig Wetter. Vom Morgen bis zum Abend hat es nur ein paar wenige Quellwolken und vielleicht hin und wieder mal eine Schleierwolke über den Himmel zücht. Temperaturen sind dann sogar noch spürlich höher, erreichen im Rintel 30 bis 31 Grad und auf 2000 Meter messen wir an diesem Tag Höchstwert für etwa 15 bis 16 Grad. An dieser Stelle wünsche ich euch einen schönen Abend. Am Mikrofon der Mike Eichmann.
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1: Im Studio der Daniel Schmucki. Bundesrätin Elisabeth Bohm-Schneider ist irritiert über die hohen Cheflöhne bei den Krankenkassen. Diese seien schlicht für das Vertrauen, sagt sie gegenüber Radio SRF.
2: Also ich verstehe, dass es für die Bevölkerung schon schwierig ist anzunehmen, denn wenn man seine Prämie zahlt für die Grundversorgung, denkt man, man zahlt nicht für so große Löhne. Für mich ist es immer, ja, die Krankenkasse haben das entschieden, aber dann, was heißt es zum Vertrauen der Bevölkerung?
1: Bohm-Schneider reagiert damit auf einen Bericht des Tagesanzeigers. Dieser hatte diese Woche publik gemacht, dass die Löhne der Krankenkassenchefs nun an der Millionengrenze kratzen. Der ukrainische Präsident Volodymyr Zelensky pocht in einem Brief auf eine volle EU-Mitgliedschaft. Es wäre ungerecht für die Ukraine, in der Europäischen Union präsent zu sein, aber ohne Stimme zu bleiben, schrieb Zelensky an die EU-Spitzen, berichtet die deutsche Presseagentur. Der deutsche Bundeskanzler Friedrich Merz hatte kürzlich einen Sonderstatus für die Ukraine vorgeschlagen. Nach dem ukrainischen Drohnenangriff auf ein Wohnheim im russisch besetzten Gebiet Luhansk ist die Zahl der Toten auf 10 gestiegen. Laut den Behörden gibt es zudem knapp 50 Verletzte. 11 Personen werden nach wie vor vermisst. Kreml-Chef Wladimir Putin hatte dem ukrainischen Militär einen Terrorakt vorgeworfen. Das Gebiet hatte Russland jedoch von der Ukraine annektiert. Im berühmten Krüger-Nationalpark in Südafrika sind zwei tote Touristen entdeckt worden. Es handelt sich um einen 71-jährigen Mann und eine Frau, deren Identität noch nicht geklärt werden konnte. Die beiden wurden mit schweren Verletzungen am Oberkörper aufgefunden, teilt die Polizei mit. Die genauen Umstände sind noch nicht klar. Die Polizei hat Mordermittlungen aufgenommen. An der Eishockey-WM in der Schweiz gewinnt Lettland gegen die USA mit 4:2. Damit sorgen die Letten für Hochspannung im Kampf um die Viertelfinalplätze. In der anderen Gruppe kommt Dänemark im Killerduell gegen Slowenien zu einem 4:0-Sieg.
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4: Ja, das schönste Wetter haben wir heute gehabt und das sollte auch die nächsten Tage so bleiben. Morgen haben wir 30 Grad zu Felsberg, ebenfalls 30 zu Glarus und 22 Grad St. Moritz.
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4: Ja, es ist wirklich etwas los gewesen heute auf der Bündner Strasse. Aber der schlimmste Pfingststau Richtung Süden ist jetzt geschafft und ich habe keine grösseren Verkehrsmeldungen mehr. Allen unterwegs weiterhin eine gute Fahrt. Ja, und das wär's auch gewesen, heute von mir hier aus dem Studio. Aber auch ohne mich geht's da natürlich mit der Haufen Musik weiter. Am Mikrofon verabschiedet sich Livia Jungo. Ich wünsche euch noch einen schönen Abend.

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